das Singen den Anschluss und auch das Klavier beibringen muss es doch wissen. Herzlichen Zerren, ein Stand, die uns zur Ehre gereicht. Nein, es zur Ehre gereicht. Der Engländer hat soweit ist gewiss, eine imponierende Summe bezahlt für das Haus.